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1: Im Studio ist Michael Miem. Der Europäische Gerichtshof für Menschenrechte hat die Türkei wegen des Umgangs mit dem Aktivisten Osman Kavala erneut verurteilt. Nach Ansicht des Gerichts diente das Strafverfahren gegen den türkischen Intellektuellen dazu, ihn zum Schweigen zu bringen. Wegen der festgestellten schweren Menschenrechtsverletzungen forderten die Richter seine sofortige Freilassung. Kavala sitzt seit Jahren in türkischer Haft. Gemeinsame Zeit mit Freunden verliert in Deutschland offenbar an Bedeutung. Zwar bleibt das Treffen mit Freunden laut einer aktuellen Umfrage die wichtigste soziale Freizeitbeschäftigung, regelmäßig machen dies aber nur noch 19% der Befragten. Vor 40 Jahren lag der Anteil noch bei 37%. Für den aktuellen Freizeitmonitor wurden im Juli 3000 Menschen befragt. Das Auto ist für die meisten Menschen in Deutschland weiterhin das zentrale Fortbewegungsmittel. Einer Umfrage des TÜV-Verbands zufolge nutzen mehr als 80% der Befragten mindestens einmal pro Woche das Auto. 88% gaben zudem an, dass in ihrem Haushalt ein eigenes Auto vorhanden ist. Damit bleibt der PKW trotz zunehmender Alternativen wie Bahn, Bus und Fahrrad klar an der Spitze. Die USA wollen den wirtschaftlichen Druck auf den Iran weiter erhöhen. Finanzminister Bessent kündigte neue Sanktionen an und drohte auch Staaten und Unternehmen mit Konsequenzen, die weiterhin Geschäfte mit Teheran machen. Ob die Maßnahmen auch China als wichtigsten Abnehmer iranischen Öls treffen könnten, ließ Bessent offen. Er machte jedoch deutlich, dass Washington seine Sanktionspolitik konsequent durchsetzen werde. Die deutsche Baubranche hat im Juni deutlich mehr Aufträge erhalten. Das Bauhauptgewerbe verzeichnete im Vergleich zum Vorjahresmonat ein preis- und kalenderbereinigtes Plus von über 11%. Auch die Umsätze legten real um fast 7% zu. Sowohl im Hochbau als auch im Tiefbau entwickelte sich das Geschäft positiv. Zudem stieg die Zahl der Beschäftigten um 1,5% auf rund 545.000. Soweit die aktuellen Meldungen aus der Nachrichtenredaktion.
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2: Feuchtwarme Luft ist heute für Deutschland wetterbestimmend in der Redaktion Gisela Hoff. Heute muss besonders im Osten, Teilen Süddeutschlands und in der Mitte mit einzelnen Schauer oder gebietsweise Regen gerechnet werden. Nachmittags und abends ziehen dann einzelne Gewitter auf. In der Nordhälfte ist es weiterhin überwiegend sonnig. Die Temperaturen erreichen an der See und bei Regen maximal 24, sonst bis 30 Grad. In der Nacht ist es teils bewölkt oder klar. Erst in den frühen Morgenstunden ziehen ganz im Westen dichtere Wolken auf. Etwas Regen kann nicht ausgeschlossen werden. Die Temperaturen sinken auf 18 bis 11 Grad. Morgen nimmt die Bewölkung im Westen weiter zu. Ab dem Nachmittag bilden sich dann erste kräftige Gewitter. Es besteht Unwettergefahr durch Starkregen, Hagel und Sturm, die ab dem Abend dann auf den Nordwesten übergreifen. Sonst ist es sonnig und meist trocken. Die Temperaturen erreichen 27 bis 34 Grad. An den Küsten sind die Temperaturen etwas angenehmer.
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1: Im Studio ist Michael Miem. Der Europäische Gerichtshof für Menschenrechte hat die Türkei wegen des Umgangs mit dem Aktivisten Osman Kavala erneut verurteilt. Nach Ansicht des Gerichts diente das Strafverfahren gegen den türkischen Intellektuellen dazu, ihn zum Schweigen zu bringen. Wegen der festgestellten schweren Menschenrechtsverletzungen forderten die Richter seine sofortige Freilassung. Kavala sitzt seit Jahren in türkischer Haft. Gemeinsame Zeit mit Freunden verliert in Deutschland offenbar an Bedeutung. Zwar bleibt das Treffen mit Freunden laut einer aktuellen Umfrage die wichtigste soziale Freizeitbeschäftigung, regelmäßig machen dies aber nur noch 19% der Befragten. Vor 40 Jahren lag der Anteil noch bei 37%. Für den aktuellen Freizeitmonitor wurden im Juli 3000 Menschen befragt. Das Auto ist für die meisten Menschen in Deutschland weiterhin das zentrale Fortbewegungsmittel. Einer Umfrage des TÜV-Verbands zufolge nutzen mehr als 80% der Befragten mindestens einmal pro Woche das Auto. 88% gaben zudem an, dass in ihrem Haushalt ein eigenes Auto vorhanden ist. Damit bleibt der PKW trotz zunehmender Alternativen wie Bahn, Bus und Fahrrad klar an der Spitze. Die USA wollen den wirtschaftlichen Druck auf den Iran weiter erhöhen. Finanzminister Bessent kündigte neue Sanktionen an und drohte auch Staaten und Unternehmen mit Konsequenzen, die weiterhin Geschäfte mit Teheran machen. Ob die Maßnahmen auch China als wichtigsten Abnehmer iranischen Öls treffen könnten, ließ Bessent offen. Er machte jedoch deutlich, dass Washington seine Sanktionspolitik konsequent durchsetzen werde. Die deutsche Baubranche hat im Juni deutlich mehr Aufträge erhalten. Das Bauhauptgewerbe verzeichnete im Vergleich zum Vorjahresmonat ein preis- und kalenderbereinigtes Plus von über 11%. Auch die Umsätze legten real um fast 7% zu. Sowohl im Hochbau als auch im Tiefbau entwickelte sich das Geschäft positiv. Zudem stieg die Zahl der Beschäftigten um 1,5% auf rund 545.000. Soweit die aktuellen Meldungen aus der Nachrichtenredaktion.
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2: Feuchtwarme Luft ist heute für Deutschland wetterbestimmend in der Redaktion Gisela Hoff. Heute muss besonders im Osten, Teilen Süddeutschlands und in der Mitte mit einzelnen Schauer oder gebietsweise Regen gerechnet werden. Nachmittags und abends ziehen dann einzelne Gewitter auf. In der Nordhälfte ist es weiterhin überwiegend sonnig. Die Temperaturen erreichen an der See und bei Regen maximal 24, sonst bis 30 Grad. In der Nacht ist es teils bewölkt oder klar. Erst in den frühen Morgenstunden ziehen ganz im Westen dichtere Wolken auf. Etwas Regen kann nicht ausgeschlossen werden. Die Temperaturen sinken auf 18 bis 11 Grad. Morgen nimmt die Bewölkung im Westen weiter zu. Ab dem Nachmittag bilden sich dann erste kräftige Gewitter. Es besteht Unwettergefahr durch Starkregen, Hagel und Sturm, die ab dem Abend dann auf den Nordwesten übergreifen. Sonst ist es sonnig und meist trocken. Die Temperaturen erreichen 27 bis 34 Grad. An den Küsten sind die Temperaturen etwas angenehmer.
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1: Im Studio ist Michael Miem. Der Europäische Gerichtshof für Menschenrechte hat die Türkei wegen des Umgangs mit dem Aktivisten Osman Kavala erneut verurteilt. Nach Ansicht des Gerichts diente das Strafverfahren gegen den türkischen Intellektuellen dazu, ihn zum Schweigen zu bringen. Wegen der festgestellten schweren Menschenrechtsverletzungen forderten die Richter seine sofortige Freilassung. Kavala sitzt seit Jahren in türkischer Haft. Gemeinsame Zeit mit Freunden verliert in Deutschland offenbar an Bedeutung. Zwar bleibt das Treffen mit Freunden laut einer aktuellen Umfrage die wichtigste soziale Freizeitbeschäftigung, regelmäßig machen dies aber nur noch 19% der Befragten. Vor 40 Jahren lag der Anteil noch bei 37%. Für den aktuellen Freizeitmonitor wurden im Juli 3000 Menschen befragt. Das Auto ist für die meisten Menschen in Deutschland weiterhin das zentrale Fortbewegungsmittel. Einer Umfrage des TÜV-Verbands zufolge nutzen mehr als 80% der Befragten mindestens einmal pro Woche das Auto. 88% gaben zudem an, dass in ihrem Haushalt ein eigenes Auto vorhanden ist. Damit bleibt der PKW trotz zunehmender Alternativen wie Bahn, Bus und Fahrrad klar an der Spitze. Die USA wollen den wirtschaftlichen Druck auf den Iran weiter erhöhen. Finanzminister Bessent kündigte neue Sanktionen an und drohte auch Staaten und Unternehmen mit Konsequenzen, die weiterhin Geschäfte mit Teheran machen. Ob die Maßnahmen auch China als wichtigsten Abnehmer iranischen Öls treffen könnten, ließ Bessent offen. Er machte jedoch deutlich, dass Washington seine Sanktionspolitik konsequent durchsetzen werde. Die deutsche Baubranche hat im Juni deutlich mehr Aufträge erhalten. Das Bauhauptgewerbe verzeichnete im Vergleich zum Vorjahresmonat ein preis- und kalenderbereinigtes Plus von über 11%. Auch die Umsätze legten real um fast 7% zu. Sowohl im Hochbau als auch im Tiefbau entwickelte sich das Geschäft positiv. Zudem stieg die Zahl der Beschäftigten um 1,5% auf rund 545.000. Soweit die aktuellen Meldungen aus der Nachrichtenredaktion.
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2: Feuchtwarme Luft ist heute für Deutschlandwetter bestimmend in der Redaktion Gisela Hoff. Heute muss besonders im Osten, Teilen Süddeutschlands und in der Mitte mit einzelnen Schauer oder gebietsweise Regen gerechnet werden. Nachmittags und abends ziehen dann einzelne Gewitter auf. In der Nordhälfte ist es weiterhin überwiegend sonnig. Die Temperaturen erreichen an der See und bei Regen maximal 24, sonst bis 30 Grad. In der Nacht ist es teils bewölkt oder klar. Erst in den frühen Morgenstunden ziehen ganz im Westen dichtere Wolken auf. Etwas Regen kann nicht ausgeschlossen werden. Die Temperaturen sinken auf 18 bis 11 Grad. Morgen nimmt die Bewölkung im Westen weiter zu. Ab dem Nachmittag bilden sich dann erste kräftige Gewitter. Es besteht Unwettergefahr durch Starkregen, Hagel und Sturm, die ab dem Abend dann auf den Nordwesten übergreifen. Sonst ist es sonnig und meist trocken. Die Temperaturen erreichen 27 bis 34 Grad. An den Küsten sind die Temperaturen etwas angenehmer.
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1: Für die Meldungen im Studio Michael Miem. Die Tarifbeschäftigten in Deutschland können in diesem Jahr voraussichtlich mit einem kleinen Plus bei der Kaufkraft rechnen. Nach einer aktuellen Berechnung könnten die Löhne im Schnitt um 0,7% stärker steigen als die Verbraucherpreise. Dadurch hätten die Beschäftigten real etwas mehr Geld zur Verfügung. Der Europäische Gerichtshof für Menschenrechte hat die Türkei wegen des Umgangs mit dem Aktivisten Osman Kavala erneut verurteilt. Nach Ansicht des Gerichts diente das Strafverfahren gegen den türkischen Intellektuellen dazu, ihn zum Schweigen zu bringen. Wegen der festgestellten schweren Menschenrechtsverletzungen forderten die Richter seine sofortige Freilassung. Kavala sitzt seit Jahren in türkischer Haft. Gemeinsame Zeit mit Freunden verliert in Deutschland offenbar an Bedeutung. Zwar bleibt das Treffen mit Freunden laut einer aktuellen Umfrage die wichtigste soziale Freizeitbeschäftigung, regelmäßig machen dies aber nur noch 19% der Befragten. Vor 40 Jahren lag der Anteil noch bei 37%. Für den aktuellen Freizeitmonitor wurden im Juli 3000 Menschen befragt. Das Auto ist für die meisten Menschen in Deutschland weiterhin das zentrale Fortbewegungsmittel. Einer Umfrage des TÜV-Verbands zufolge nutzen mehr als 80% der Befragten mindestens einmal pro Woche das Auto. 88% gaben zudem an, dass in ihrem Haushalt ein eigenes Auto vorhanden ist. Damit bleibt der PKW trotz zunehmender Alternativen wie Bahn, Bus und Fahrrad klar an der Spitze. Im Streit um Preissteigerungen bei Fernwärme zeichnet sich ein Erfolg für den Verbraucherschutz ab. Das Oberlandesgericht Hamm deutete in einer Verhandlung an, dass E.ON teilweise unwirksame Klauseln zur Berechnung von Preiserhöhungen verwendet haben könnte. Eine abschließende Entscheidung steht noch aus. Die deutsche Baubranche hat im Juni deutlich mehr Aufträge erhalten. Das Bauhauptgewerbe verzeichnete im Vergleich zum Vorjahresmonat ein preis- und kalenderbereinigtes Plus von über 11%. Auch die Umsätze legten real um fast 7% zu. Sowohl im Hochbau als auch im Tiefbau entwickelte sich das Geschäft positiv. Zudem stieg die Zahl der Beschäftigten um 1,5% auf rund 545.000.
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2: Feuchtwarme Luft ist heute für Deutschland wetterbestimmend in der Redaktion Gisela Hoff. Heute muss besonders im Osten, Teilen Süddeutschlands und in der Mitte mit einzelnen Schauer oder gebietsweise Regen gerechnet werden. Nachmittags und abends ziehen dann einzelne Gewitter auf. In der Nordhälfte ist es weiterhin überwiegend sonnig. Die Temperaturen erreichen an der See und bei Regen maximal 24, sonst bis 30 Grad. In der Nacht ist es teils bewölkt oder klar. Erst in den frühen Morgenstunden ziehen ganz im Westen dichtere Wolken auf. Etwas Regen kann nicht ausgeschlossen werden. Die Temperaturen sinken auf 18 bis 11 Grad. Morgen nimmt die Bewölkung im Westen weiter zu. Ab dem Nachmittag bilden sich dann erste kräftige Gewitter. Es besteht Unwettergefahr durch Starkregen, Hagel und Sturm, die ab dem Abend dann auf den Nordwesten übergreifen. Sonst ist es sonnig und meist trocken. Die Temperaturen erreichen 27 bis 34 Grad. An den Küsten sind die Temperaturen etwas angenehmer.
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1: Für die Meldungen im Studio Michael Miem. Die Tarifbeschäftigten in Deutschland können in diesem Jahr voraussichtlich mit einem kleinen Plus bei der Kaufkraft rechnen. Nach einer aktuellen Berechnung könnten die Löhne im Schnitt um 0,7% stärker steigen als die Verbraucherpreise. Dadurch hätten die Beschäftigten real etwas mehr Geld zur Verfügung. Der Europäische Gerichtshof für Menschenrechte hat die Türkei wegen des Umgangs mit dem Aktivisten Osman Kavala erneut verurteilt. Nach Ansicht des Gerichts diente das Strafverfahren gegen den türkischen Intellektuellen dazu, ihn zum Schweigen zu bringen. Wegen der festgestellten schweren Menschenrechtsverletzungen forderten die Richter seine sofortige Freilassung. Kavala sitzt seit Jahren in türkischer Haft. Gemeinsame Zeit mit Freunden verliert in Deutschland offenbar an Bedeutung. Zwar bleibt das Treffen mit Freunden laut einer aktuellen Umfrage die wichtigste soziale Freizeitbeschäftigung, regelmäßig machen dies aber nur noch 19% der Befragten. Vor 40 Jahren lag der Anteil noch bei 37%. Für den aktuellen Freizeitmonitor wurden im Juli 3000 Menschen befragt. Das Auto ist für die meisten Menschen in Deutschland weiterhin das zentrale Fortbewegungsmittel. Einer Umfrage des TÜV-Verbands zufolge nutzen mehr als 80% der Befragten mindestens einmal pro Woche das Auto. 88% gaben zudem an, dass in ihrem Haushalt ein eigenes Auto vorhanden ist. Damit bleibt der PKW trotz zunehmender Alternativen wie Bahn, Bus und Fahrrad klar an der Spitze. Im Streit um Preissteigerungen bei Fernwärme zeichnet sich ein Erfolg für den Verbraucherschutz ab. Das Oberlandesgericht Hamm deutete in einer Verhandlung an, dass E.ON teilweise unwirksame Klauseln zur Berechnung von Preiserhöhungen verwendet haben könnte. Eine abschließende Entscheidung steht noch aus. Die deutsche Baubranche hat im Juni deutlich mehr Aufträge erhalten. Das Bauhauptgewerbe verzeichnete im Vergleich zum Vorjahresmonat ein preis- und kalenderbereinigtes Plus von über 11%. Auch die Umsätze legten real um fast 7% zu. Sowohl im Hochbau als auch im Tiefbau entwickelte sich das Geschäft positiv. Zudem stieg die Zahl der Beschäftigten um 1,5% auf rund 545.000.
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2: Feuchtwarme Luft ist heute für Deutschland wetterbestimmend in der Redaktion Gisela Hoff. Heute muss besonders im Osten, Teilen Süddeutschlands und in der Mitte mit einzelnen Schauer oder gebietsweise Regen gerechnet werden. Nachmittags und abends ziehen dann einzelne Gewitter auf. In der Nordhälfte ist es weiterhin überwiegend sonnig. Die Temperaturen erreichen an der See und bei Regen maximal 24, sonst bis 30 Grad. In der Nacht ist es teils bewölkt oder klar. Erst in den frühen Morgenstunden ziehen ganz im Westen dichtere Wolken auf. Etwas Regen kann nicht ausgeschlossen werden. Die Temperaturen sinken auf 18 bis 11 Grad. Morgen nimmt die Bewölkung im Westen weiter zu. Ab dem Nachmittag bilden sich dann erste kräftige Gewitter. Es besteht Unwettergefahr durch Starkregen, Hagel und Sturm, die ab dem Abend dann auf den Nordwesten übergreifen. Sonst ist es sonnig und meist trocken. Die Temperaturen erreichen 27 bis 34 Grad. An den Küsten sind die Temperaturen etwas angenehmer.
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1: Für die Meldungen im Studio Michael Miem. Die Tarifbeschäftigten in Deutschland können in diesem Jahr voraussichtlich mit einem kleinen Plus bei der Kaufkraft rechnen. Nach einer aktuellen Berechnung könnten die Löhne im Schnitt um 0,7% stärker steigen als die Verbraucherpreise. Dadurch hätten die Beschäftigten real etwas mehr Geld zur Verfügung. Der Europäische Gerichtshof für Menschenrechte hat die Türkei wegen des Umgangs mit dem Aktivisten Osman Kavala erneut verurteilt. Nach Ansicht des Gerichts diente das Strafverfahren gegen den türkischen Intellektuellen dazu, ihn zum Schweigen zu bringen. Wegen der festgestellten schweren Menschenrechtsverletzungen forderten die Richter seine sofortige Freilassung. Kavala sitzt seit Jahren in türkischer Haft. Gemeinsame Zeit mit Freunden verliert in Deutschland offenbar an Bedeutung. Zwar bleibt das Treffen mit Freunden laut einer aktuellen Umfrage die wichtigste soziale Freizeitbeschäftigung, regelmäßig machen dies aber nur noch 19% der Befragten. Vor 40 Jahren lag der Anteil noch bei 37%. Für den aktuellen Freizeitmonitor wurden im Juli 3000 Menschen befragt. Das Auto ist für die meisten Menschen in Deutschland weiterhin das zentrale Fortbewegungsmittel. Einer Umfrage des TÜV-Verbands zufolge nutzen mehr als 80% der Befragten mindestens einmal pro Woche das Auto. 88% gaben zudem an, dass in ihrem Haushalt ein eigenes Auto vorhanden ist. Damit bleibt der PKW trotz zunehmender Alternativen wie Bahn, Bus und Fahrrad klar an der Spitze. Im Streit um Preissteigerungen bei Fernwärme zeichnet sich ein Erfolg für den Verbraucherschutz ab. Das Oberlandesgericht Hamm deutete in einer Verhandlung an, dass E.ON teilweise unwirksame Klauseln zur Berechnung von Preiserhöhungen verwendet haben könnte. Eine abschließende Entscheidung steht noch aus. Die deutsche Baubranche hat im Juni deutlich mehr Aufträge erhalten. Das Bauhauptgewerbe verzeichnete im Vergleich zum Vorjahresmonat ein preis- und kalenderbereinigtes Plus von über 11%. Auch die Umsätze legten real um fast 7% zu. Sowohl im Hochbau als auch im Tiefbau entwickelte sich das Geschäft positiv. Zudem stieg die Zahl der Beschäftigten um 1,5% auf rund 545.000.
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2: Feuchtwarme Luft ist heute für Deutschland wetterbestimmend in der Redaktion Gisela Hoff. Heute muss besonders im Osten, Teilen Süddeutschlands und in der Mitte mit einzelnen Schauer oder gebietsweise Regen gerechnet werden. Nachmittags und abends ziehen dann einzelne Gewitter auf. In der Nordhälfte ist es weiterhin überwiegend sonnig. Die Temperaturen erreichen an der See und bei Regen maximal 24, sonst bis 30 Grad. In der Nacht ist es teils bewölkt oder klar. Erst in den frühen Morgenstunden ziehen ganz im Westen dichtere Wolken auf. Etwas Regen kann nicht ausgeschlossen werden. Die Temperaturen sinken auf 18 bis 11 Grad. Morgen nimmt die Bewölkung im Westen weiter zu. Ab dem Nachmittag bilden sich dann erste kräftige Gewitter. Es besteht Unwettergefahr durch Starkregen, Hagel und Sturm, die ab dem Abend dann auf den Nordwesten übergreifen. Sonst ist es sonnig und meist trocken. Die Temperaturen erreichen 27 bis 34 Grad. An den Küsten sind die Temperaturen etwas angenehmer.
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1: Im Studio ist Michael Miem. Nach dem tödlichen Schwertangriff an einer Schule im schwedischen Fagersta hat die Staatsanwaltschaft einen weiteren Mann festnehmen lassen. Ihm wird vorgeworfen, den Mord und den versuchten Mord unterstützt zu haben. Der mutmaßliche Haupttäter, ein 18-jähriger Schüler der Schule, sitzt bereits in Untersuchungshaft. Bei dem Angriff war eine 17-Jährige getötet worden. Drei weitere Jugendliche wurden verletzt. Das Motiv der Tat ist weiterhin ungeklärt. Ein Wald- und Buschbrand am nördlichen Stadtrand von Barcelona hat zu ersten Evakuierungen geführt. Rund 25 Bewohner des Bezirks mussten ihre Häuser verlassen, weil dichter Rauch in den betroffenen Bereich zog. Weitere Anwohner wurden aufgefordert, ihre Wohnungen nicht zu verlassen und die Fenster sowie Türen geschlossen zu halten. Die Behörden reagieren damit vor allem auf die starke Rauchentwicklung. Deutsche Firmen sehen sich zunehmend mit Spionage und Sabotage durch ausländische Nachrichtendienste konfrontiert. Nach einer aktuellen Erhebung machten 37% der betroffenen Unternehmen einen ausländischen Geheimdienst für entsprechende Angriffe verantwortlich. Im Vorjahr waren es noch 28%. Gleichzeitig ging der Anteil der Angriffe durch kriminelle Gruppen von 68 auf 62% zurück. Auch der Verfassungsschutz beobachtet seit Monaten eine wachsende Bedrohung für deutsche Unternehmen. Bundesfinanzminister Lars Klingbeil hat klargestellt, eine zusätzliche Abgabe auf zuckerfreie und mit Süßstoffen versetzte Getränke abzulehnen. Er reagierte damit auf ein internes Papier seines Ministeriums, in dem eine solche Ausweitung der geplanten Zuckersteuer geprüft wurde. Betroffen wären demnach unter anderem Zero- und Light-Getränke, Biermischgetränke sowie Haferdrinks und Fertigkaffee. Klingbeil betonte, der Vorschlag sei lediglich ein Arbeitsstand und weder politisch abgestimmt noch von der Koalition beschlossen. Die Tarifbeschäftigten in Deutschland können in diesem Jahr voraussichtlich mit einem kleinen Plus bei der Kaufkraft rechnen. Nach einer aktuellen Berechnung könnten die Löhne im Schnitt um 0,7% stärker steigen als die Verbraucherpreise. Dadurch hätten die Beschäftigten real etwas mehr Geld zur Verfügung.
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2: Feuchtwarme Luft ist heute für Deutschland wetterbestimmend in der Redaktion Gisela Hoff. Heute muss besonders im Osten, Teilen Süddeutschlands und in der Mitte mit einzelnen Schauer oder gebietsweise Regen gerechnet werden. Nachmittags und abends ziehen dann einzelne Gewitter auf. In der Nordhälfte ist es weiterhin überwiegend sonnig. Die Temperaturen erreichen an der See und bei Regen maximal 24, sonst bis 30 Grad. In der Nacht ist es teils bewölkt oder klar. Erst in den frühen Morgenstunden ziehen ganz im Westen dichtere Wolken auf. Etwas Regen kann nicht ausgeschlossen werden. Die Temperaturen sinken auf 18 bis 11 Grad. Morgen nimmt die Bewölkung im Westen weiter zu. Ab dem Nachmittag bilden sich dann erste kräftige Gewitter. Es besteht Unwettergefahr durch Starkregen, Hagel und Sturm, die ab dem Abend dann auf den Nordwesten übergreifen. Sonst ist es sonnig und meist trocken. Die Temperaturen erreichen 27 bis 34 Grad. An den Küsten sind die Temperaturen etwas angenehmer.
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1: Im Studio ist Michael Miem. Nach dem tödlichen Schwertangriff an einer Schule im schwedischen Fagersta hat die Staatsanwaltschaft einen weiteren Mann festnehmen lassen. Ihm wird vorgeworfen, den Mord und den versuchten Mord unterstützt zu haben. Der mutmaßliche Haupttäter, ein 18-jähriger Schüler der Schule, sitzt bereits in Untersuchungshaft. Bei dem Angriff war eine 17-Jährige getötet worden. Drei weitere Jugendliche wurden verletzt. Das Motiv der Tat ist weiterhin ungeklärt. Ein Wald- und Buschbrand am nördlichen Stadtrand von Barcelona hat zu ersten Evakuierungen geführt. Rund 25 Bewohner des Bezirks mussten ihre Häuser verlassen, weil dichter Rauch in den betroffenen Bereich zog. Weitere Anwohner wurden aufgefordert, ihre Wohnungen nicht zu verlassen und die Fenster sowie Türen geschlossen zu halten. Die Behörden reagieren damit vor allem auf die starke Rauchentwicklung. Deutsche Firmen sehen sich zunehmend mit Spionage und Sabotage durch ausländische Nachrichtendienste konfrontiert. Nach einer aktuellen Erhebung machten 37% der betroffenen Unternehmen einen ausländischen Geheimdienst für entsprechende Angriffe verantwortlich. Im Vorjahr waren es noch 28%. Gleichzeitig ging der Anteil der Angriffe durch kriminelle Gruppen von 68 auf 62% zurück. Auch der Verfassungsschutz beobachtet seit Monaten eine wachsende Bedrohung für deutsche Unternehmen. Bundesfinanzminister Lars Klingbeil hat klargestellt, eine zusätzliche Abgabe auf zuckerfreie und mit Süßstoffen versetzte Getränke abzulehnen. Er reagierte damit auf ein internes Papier seines Ministeriums, in dem eine solche Ausweitung der geplanten Zuckersteuer geprüft wurde. Betroffen wären demnach unter anderem Zero- und Light-Getränke, Biermischgetränke sowie Haferdrinks und Fertigkaffee. Klingbeil betonte, der Vorschlag sei lediglich ein Arbeitsstand und weder politisch abgestimmt noch von der Koalition beschlossen. Die Tarifbeschäftigten in Deutschland können in diesem Jahr voraussichtlich mit einem kleinen Plus bei der Kaufkraft rechnen. Nach einer aktuellen Berechnung könnten die Löhne im Schnitt um 0,7% stärker steigen als die Verbraucherpreise. Dadurch hätten die Beschäftigten real etwas mehr Geld zur Verfügung.
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2: Feuchtwarme Luft ist heute für Deutschland wetterbestimmend in der Redaktion Gisela Hoff. Heute muss besonders im Osten, Teilen Süddeutschlands und in der Mitte mit einzelnen Schauer oder gebietsweise Regen gerechnet werden. Nachmittags und abends ziehen dann einzelne Gewitter auf. In der Nordhälfte ist es weiterhin überwiegend sonnig. Die Temperaturen erreichen an der See und bei Regen maximal 24, sonst bis 30 Grad. In der Nacht ist es teils bewölkt oder klar. Erst in den frühen Morgenstunden ziehen ganz im Westen dichtere Wolken auf. Etwas Regen kann nicht ausgeschlossen werden. Die Temperaturen sinken auf 18 bis 11 Grad. Morgen nimmt die Bewölkung im Westen weiter zu. Ab dem Nachmittag bilden sich dann erste kräftige Gewitter. Es besteht Unwettergefahr durch Starkregen, Hagel und Sturm, die ab dem Abend dann auf den Nordwesten übergreifen. Sonst ist es sonnig und meist trocken. Die Temperaturen erreichen 27 bis 34 Grad. An den Küsten sind die Temperaturen etwas angenehmer.
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1: Im Studio ist Michael Miem. Nach dem tödlichen Schwertangriff an einer Schule im schwedischen Fagersta hat die Staatsanwaltschaft einen weiteren Mann festnehmen lassen. Ihm wird vorgeworfen, den Mord und den versuchten Mord unterstützt zu haben. Der mutmaßliche Haupttäter, ein 18-jähriger Schüler der Schule, sitzt bereits in Untersuchungshaft. Bei dem Angriff war eine 17-Jährige getötet worden. Drei weitere Jugendliche wurden verletzt. Das Motiv der Tat ist weiterhin ungeklärt. Ein Wald- und Buschbrand am nördlichen Stadtrand von Barcelona hat zu ersten Evakuierungen geführt. Rund 25 Bewohner des Bezirks mussten ihre Häuser verlassen, weil dichter Rauch in den betroffenen Bereich zog. Weitere Anwohner wurden aufgefordert, ihre Wohnungen nicht zu verlassen und die Fenster sowie Türen geschlossen zu halten. Die Behörden reagieren damit vor allem auf die starke Rauchentwicklung. Deutsche Firmen sehen sich zunehmend mit Spionage und Sabotage durch ausländische Nachrichtendienste konfrontiert. Nach einer aktuellen Erhebung machten 37% der betroffenen Unternehmen einen ausländischen Geheimdienst für entsprechende Angriffe verantwortlich. Im Vorjahr waren es noch 28%. Gleichzeitig ging der Anteil der Angriffe durch kriminelle Gruppen von 68 auf 62% zurück. Auch der Verfassungsschutz beobachtet seit Monaten eine wachsende Bedrohung für deutsche Unternehmen. Bundesfinanzminister Lars Klingbeil hat klargestellt, eine zusätzliche Abgabe auf zuckerfreie und mit Süßstoffen versetzte Getränke abzulehnen. Er reagierte damit auf ein internes Papier seines Ministeriums, in dem eine solche Ausweitung der geplanten Zuckersteuer geprüft wurde. Betroffen wären demnach unter anderem Zero- und Light-Getränke, Biermischgetränke sowie Haferdrinks und Fertigkaffee. Klingbeil betonte, der Vorschlag sei lediglich ein Arbeitsstand und weder politisch abgestimmt noch von der Koalition beschlossen. Die Tarifbeschäftigten in Deutschland können in diesem Jahr voraussichtlich mit einem kleinen Plus bei der Kaufkraft rechnen. Nach einer aktuellen Berechnung könnten die Löhne im Schnitt um 0,7% stärker steigen als die Verbraucherpreise. Dadurch hätten die Beschäftigten real etwas mehr Geld zur Verfügung.
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2: Feuchtwarme Luft ist heute für Deutschland wetterbestimmend, in der Redaktion Gisela Hoff. Heute muss besonders im Osten, Teilen Süddeutschlands und in der Mitte mit einzelnen Schauer oder gebietsweise Regen gerechnet werden. Nachmittags und abends ziehen dann einzelne Gewitter auf. In der Nordhälfte ist es weiterhin überwiegend sonnig. Die Temperaturen erreichen an der See und bei Regen maximal 24, sonst bis 30 Grad. In der Nacht ist es teils bewölkt oder klar. Erst in den frühen Morgenstunden ziehen ganz im Westen dichtere Wolken auf. Etwas Regen kann nicht ausgeschlossen werden. Die Temperaturen sinken auf 18 bis 11 Grad. Morgen nimmt die Bewölkung im Westen weiter zu. Ab dem Nachmittag bilden sich dann erste kräftige Gewitter. Es besteht Unwettergefahr durch Starkregen, Hagel und Sturm, die ab dem Abend dann auf den Nordwesten übergreifen. Sonst ist es sonnig und meist trocken. Die Temperaturen erreichen 27 bis 34 Grad. An den Küsten sind die Temperaturen etwas angenehmer.
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1: Im Studio ist Michael Miem. Nach dem tödlichen Schwertangriff an einer Schule im schwedischen Fagersta hat die Staatsanwaltschaft einen weiteren Mann festnehmen lassen. Ihm wird vorgeworfen, den Mord und den versuchten Mord unterstützt zu haben. Der mutmaßliche Haupttäter, ein 18-jähriger Schüler der Schule, sitzt bereits in Untersuchungshaft. Bei dem Angriff war eine 17-Jährige getötet worden. Drei weitere Jugendliche wurden verletzt. Das Motiv der Tat ist weiterhin ungeklärt. Ein Wald- und Buschbrand am nördlichen Stadtrand von Barcelona hat zu ersten Evakuierungen geführt. Rund 25 Bewohner des Bezirks mussten ihre Häuser verlassen, weil dichter Rauch in den betroffenen Bereich zog. Weitere Anwohner wurden aufgefordert, ihre Wohnungen nicht zu verlassen und die Fenster sowie Türen geschlossen zu halten. Die Behörden reagieren damit vor allem auf die starke Rauchentwicklung. Deutsche Firmen sehen sich zunehmend mit Spionage und Sabotage durch ausländische Nachrichtendienste konfrontiert. Nach einer aktuellen Erhebung machten 37% der betroffenen Unternehmen einen ausländischen Geheimdienst für entsprechende Angriffe verantwortlich. Im Vorjahr waren es noch 28%. Gleichzeitig ging der Anteil der Angriffe durch kriminelle Gruppen von 68 auf 62% zurück. Auch der Verfassungsschutz beobachtet seit Monaten eine wachsende Bedrohung für deutsche Unternehmen. Bundesfinanzminister Lars Klingbeil hat klargestellt, eine zusätzliche Abgabe auf zuckerfreie und mit Süßstoffen versetzte Getränke abzulehnen. Er reagierte damit auf ein internes Papier seines Ministeriums, in dem eine solche Ausweitung der geplanten Zuckersteuer geprüft wurde. Betroffen wären demnach unter anderem Zero- und Light-Getränke, Biermischgetränke sowie Haferdrinks und Fertigkaffee. Klingbeil betonte, der Vorschlag sei lediglich ein Arbeitsstand und weder politisch abgestimmt noch von der Koalition beschlossen. Die Tarifbeschäftigten in Deutschland können in diesem Jahr voraussichtlich mit einem kleinen Plus bei der Kaufkraft rechnen. Nach einer aktuellen Berechnung könnten die Löhne im Schnitt um 0,7% stärker steigen als die Verbraucherpreise. Dadurch hätten die Beschäftigten real etwas mehr Geld zur Verfügung.
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2: Feuchtwarme Luft ist heute für Deutschland wetterbestimmend, in der Redaktion Gisela Hoff. Heute muss besonders im Osten, Teilen Süddeutschlands und in der Mitte mit einzelnen Schauer oder gebietsweise Regen gerechnet werden. Nachmittags und abends ziehen dann einzelne Gewitter auf. In der Nordhälfte ist es weiterhin überwiegend sonnig. Die Temperaturen erreichen an der See und bei Regen maximal 24, sonst bis 30 Grad. In der Nacht ist es teils bewölkt oder klar. Erst in den frühen Morgenstunden ziehen ganz im Westen dichtere Wolken auf. Etwas Regen kann nicht ausgeschlossen werden. Die Temperaturen sinken auf 18 bis 11 Grad. Morgen nimmt die Bewölkung im Westen weiter zu. Ab dem Nachmittag bilden sich dann erste kräftige Gewitter. Es besteht Unwettergefahr durch Starkregen, Hagel und Sturm, die ab dem Abend dann auf den Nordwesten übergreifen. Sonst ist es sonnig und meist trocken. Die Temperaturen erreichen 27 bis 34 Grad. An den Küsten sind die Temperaturen etwas angenehmer.
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1: Im Studio ist Michael Miem. Der Auskunftei Schufa droht wegen ihrer umstrittenen Schattendatenbank ein größerer Rechtsstreit. Eine Datenschutzorganisation hat das Unternehmen abgemahnt und kündigt die Vorbereitung einer Sammelklage an. Die Schufa weist die Vorwürfe zurück und will sich juristisch dagegen wehren. Der Streit könnte am Ende bis vor den Bundesgerichtshof führen. Nach dem tödlichen Schwertangriff an einer Schule im schwedischen Fagersta hat die Staatsanwaltschaft einen weiteren Mann festnehmen lassen. Ihm wird vorgeworfen, den Mord und den versuchten Mord unterstützt zu haben. Der mutmaßliche Haupttäter, ein 18-jähriger Schüler der Schule, sitzt bereits in Untersuchungshaft. Bei dem Angriff war eine 17-Jährige getötet worden. Drei weitere Jugendliche wurden verletzt. Das Motiv der Tat ist weiterhin ungeklärt. Ein Wald- und Buschbrand am nördlichen Stadtrand von Barcelona hat zu ersten Evakuierungen geführt. Rund 25 Bewohner des Bezirks mussten ihre Häuser verlassen, weil dichter Rauch in den betroffenen Bereich zog. Weitere Anwohner wurden aufgefordert, ihre Wohnungen nicht zu verlassen und die Fenster sowie Türen geschlossen zu halten. Die Behörden reagieren damit vor allem auf die starke Rauchentwicklung. Deutsche Firmen sehen sich zunehmend mit Spionage und Sabotage durch ausländische Nachrichtendienste konfrontiert. Nach einer aktuellen Erhebung machten 37% der betroffenen Unternehmen einen ausländischen Geheimdienst für entsprechende Angriffe verantwortlich. Im Vorjahr waren es noch 28%. Gleichzeitig ging der Anteil der Angriffe durch kriminelle Gruppen von 68 auf 62% zurück. Auch der Verfassungsschutz beobachtet seit Monaten eine wachsende Bedrohung für deutsche Unternehmen. Bundesfinanzminister Lars Klingbeil hat klargestellt, eine zusätzliche Abgabe auf zuckerfreie und mit Süßstoffen versetzte Getränke abzulehnen. Er reagierte damit auf ein internes Papier seines Ministeriums, in dem eine solche Ausweitung der geplanten Zuckersteuer geprüft wurde. Betroffen wären demnach unter anderem Zero- und Light-Getränke, Biermischgetränke sowie Haferdrinks und Fertigkaffee. Klingbeil betonte, der Vorschlag sei lediglich ein Arbeitsstand und weder politisch abgestimmt noch von der Koalition beschlossen.
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2: Feuchtwarme Luft ist heute für Deutschland wetterbestimmend in der Redaktion Gisela Hoff. Heute muss besonders im Osten, Teilen Süddeutschlands und in der Mitte mit einzelnen Schauer oder gebietsweise Regen gerechnet werden. Nachmittags und abends ziehen dann einzelne Gewitter auf. In der Nordhälfte ist es weiterhin überwiegend sonnig. Die Temperaturen erreichen an der See und bei Regen maximal 24, sonst bis 30 Grad. In der Nacht ist es teils bewölkt oder klar. Erst in den frühen Morgenstunden ziehen ganz im Westen dichtere Wolken auf. Etwas Regen kann nicht ausgeschlossen werden. Die Temperaturen sinken auf 18 bis 11 Grad. Morgen nimmt die Bewölkung im Westen weiter zu. Ab dem Nachmittag bilden sich dann erste kräftige Gewitter. Es besteht Unwettergefahr durch Starkregen, Hagel und Sturm, die ab dem Abend dann auf den Nordwesten übergreifen. Sonst ist es sonnig und meist trocken. Die Temperaturen erreichen 27 bis 34 Grad. An den Küsten sind die Temperaturen etwas angenehmer.
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1: Im Studio ist Michael Miem. Der Auskunftei Schufa droht wegen ihrer umstrittenen Schattendatenbank ein größerer Rechtsstreit. Eine Datenschutzorganisation hat das Unternehmen abgemahnt und kündigt die Vorbereitung einer Sammelklage an. Die Schufa weist die Vorwürfe zurück und will sich juristisch dagegen wehren. Der Streit könnte am Ende bis vor den Bundesgerichtshof führen. Nach dem tödlichen Schwertangriff an einer Schule im schwedischen Fagersta hat die Staatsanwaltschaft einen weiteren Mann festnehmen lassen. Ihm wird vorgeworfen, den Mord und den versuchten Mord unterstützt zu haben. Der mutmaßliche Haupttäter, ein 18-jähriger Schüler der Schule, sitzt bereits in Untersuchungshaft. Bei dem Angriff war eine 17-Jährige getötet worden. Drei weitere Jugendliche wurden verletzt. Das Motiv der Tat ist weiterhin ungeklärt. Ein Wald- und Buschbrand am nördlichen Stadtrand von Barcelona hat zu ersten Evakuierungen geführt. Rund 25 Bewohner des Bezirks mussten ihre Häuser verlassen, weil dichter Rauch in den betroffenen Bereich zog. Weitere Anwohner wurden aufgefordert, ihre Wohnungen nicht zu verlassen und die Fenster sowie Türen geschlossen zu halten. Die Behörden reagieren damit vor allem auf die starke Rauchentwicklung. Deutsche Firmen sehen sich zunehmend mit Spionage und Sabotage durch ausländische Nachrichtendienste konfrontiert. Nach einer aktuellen Erhebung machten 37% der betroffenen Unternehmen einen ausländischen Geheimdienst für entsprechende Angriffe verantwortlich. Im Vorjahr waren es noch 28%. Gleichzeitig ging der Anteil der Angriffe durch kriminelle Gruppen von 68 auf 62% zurück. Auch der Verfassungsschutz beobachtet seit Monaten eine wachsende Bedrohung für deutsche Unternehmen. Bundesfinanzminister Lars Klingbeil hat klargestellt, eine zusätzliche Abgabe auf zuckerfreie und mit Süßstoffen versetzte Getränke abzulehnen. Er reagierte damit auf ein internes Papier seines Ministeriums, in dem eine solche Ausweitung der geplanten Zuckersteuer geprüft wurde. Betroffen wären demnach unter anderem Zero- und Light-Getränke, Biermischgetränke sowie Haferdrinks und Fertigkaffee. Klingbeil betonte, der Vorschlag sei lediglich ein Arbeitsstand und weder politisch abgestimmt noch von der Koalition beschlossen.
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2: Feuchtwarme Luft ist heute für Deutschland wetterbestimmend, in der Redaktion Gisela Hoff. Heute muss besonders im Osten, Teilen Süddeutschlands und in der Mitte mit einzelnen Schauer oder gebietsweise Regen gerechnet werden. Nachmittags und abends ziehen dann einzelne Gewitter auf. In der Nordhälfte ist es weiterhin überwiegend sonnig. Die Temperaturen erreichen an der See und bei Regen maximal 24, sonst bis 30 Grad. In der Nacht ist es teils bewölkt oder klar. Erst in den frühen Morgenstunden ziehen ganz im Westen dichtere Wolken auf. Etwas Regen kann nicht ausgeschlossen werden. Die Temperaturen sinken auf 18 bis 11 Grad. Morgen nimmt die Bewölkung im Westen weiter zu. Ab dem Nachmittag bilden sich dann erste kräftige Gewitter. Es besteht Unwettergefahr durch Starkregen, Hagel und Sturm, die ab dem Abend dann auf den Nordwesten übergreifen. Sonst ist es sonnig und meist trocken. Die Temperaturen erreichen 27 bis 34 Grad. An den Küsten sind die Temperaturen etwas angenehmer.
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1: Im Studio ist Michael Miem. Der Auskunftei Schufa droht wegen ihrer umstrittenen Schattendatenbank ein größerer Rechtsstreit. Eine Datenschutzorganisation hat das Unternehmen abgemahnt und kündigt die Vorbereitung einer Sammelklage an. Die Schufa weist die Vorwürfe zurück und will sich juristisch dagegen wehren. Der Streit könnte am Ende bis vor den Bundesgerichtshof führen. Nach dem tödlichen Schwertangriff an einer Schule im schwedischen Fagersta hat die Staatsanwaltschaft einen weiteren Mann festnehmen lassen. Ihm wird vorgeworfen, den Mord und den versuchten Mord unterstützt zu haben. Der mutmaßliche Haupttäter, ein 18-jähriger Schüler der Schule, sitzt bereits in Untersuchungshaft. Bei dem Angriff war eine 17-Jährige getötet worden. Drei weitere Jugendliche wurden verletzt. Das Motiv der Tat ist weiterhin ungeklärt. Ein Wald- und Buschbrand am nördlichen Stadtrand von Barcelona hat zu ersten Evakuierungen geführt. Rund 25 Bewohner des Bezirks mussten ihre Häuser verlassen, weil dichter Rauch in den betroffenen Bereich zog. Weitere Anwohner wurden aufgefordert, ihre Wohnungen nicht zu verlassen und die Fenster sowie Türen geschlossen zu halten. Die Behörden reagieren damit vor allem auf die starke Rauchentwicklung. Deutsche Firmen sehen sich zunehmend mit Spionage und Sabotage durch ausländische Nachrichtendienste konfrontiert. Nach einer aktuellen Erhebung machten 37% der betroffenen Unternehmen einen ausländischen Geheimdienst für entsprechende Angriffe verantwortlich. Im Vorjahr waren es noch 28%. Gleichzeitig ging der Anteil der Angriffe durch kriminelle Gruppen von 68 auf 62% zurück. Auch der Verfassungsschutz beobachtet seit Monaten eine wachsende Bedrohung für deutsche Unternehmen. Bundesfinanzminister Lars Klingbeil hat klargestellt, eine zusätzliche Abgabe auf zuckerfreie und mit Süßstoffen versetzte Getränke abzulehnen. Er reagierte damit auf ein internes Papier seines Ministeriums, in dem eine solche Ausweitung der geplanten Zuckersteuer geprüft wurde. Betroffen wären demnach unter anderem Zero- und Light-Getränke, Biermischgetränke sowie Haferdrinks und Fertigkaffee. Klingbeil betonte, der Vorschlag sei lediglich ein Arbeitsstand und weder politisch abgestimmt noch von der Koalition beschlossen.
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2: Feuchtwarme Luft ist heute für Deutschland wetterbestimmend, in der Redaktion Gisela Hoff. Heute muss besonders im Osten, Teilen Süddeutschlands und in der Mitte mit einzelnen Schauer oder gebietsweise Regen gerechnet werden. Nachmittags und abends ziehen dann einzelne Gewitter auf. In der Nordhälfte ist es weiterhin überwiegend sonnig. Die Temperaturen erreichen an der See und bei Regen maximal 24, sonst bis 30 Grad. In der Nacht ist es teils bewölkt oder klar. Erst in den frühen Morgenstunden ziehen ganz im Westen dichtere Wolken auf. Etwas Regen kann nicht ausgeschlossen werden. Die Temperaturen sinken auf 18 bis 11 Grad. Morgen nimmt die Bewölkung im Westen weiter zu. Ab dem Nachmittag bilden sich dann erste kräftige Gewitter. Es besteht Unwettergefahr durch Starkregen, Hagel und Sturm, die ab dem Abend dann auf den Nordwesten übergreifen. Sonst ist es sonnig und meist trocken. Die Temperaturen erreichen 27 bis 34 Grad. An den Küsten sind die Temperaturen etwas angenehmer.
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1: Im Studio ist Michael Miem. Der Auskunftei Schufa droht wegen ihrer umstrittenen Schattendatenbank ein größerer Rechtsstreit. Eine Datenschutzorganisation hat das Unternehmen abgemahnt und kündigt die Vorbereitung einer Sammelklage an. Die Schufa weist die Vorwürfe zurück und will sich juristisch dagegen wehren. Der Streit könnte am Ende bis vor den Bundesgerichtshof führen. Nach dem tödlichen Schwertangriff an einer Schule im schwedischen Fagersta hat die Staatsanwaltschaft einen weiteren Mann festnehmen lassen. Ihm wird vorgeworfen, den Mord und den versuchten Mord unterstützt zu haben. Der mutmaßliche Haupttäter, ein 18-jähriger Schüler der Schule, sitzt bereits in Untersuchungshaft. Bei dem Angriff war eine 17-Jährige getötet worden. Drei weitere Jugendliche wurden verletzt. Das Motiv der Tat ist weiterhin ungeklärt. Ein Wald- und Buschbrand am nördlichen Stadtrand von Barcelona hat zu ersten Evakuierungen geführt. Rund 25 Bewohner des Bezirks mussten ihre Häuser verlassen, weil dichter Rauch in den betroffenen Bereich zog. Weitere Anwohner wurden aufgefordert, ihre Wohnungen nicht zu verlassen und die Fenster sowie Türen geschlossen zu halten. Die Behörden reagieren damit vor allem auf die starke Rauchentwicklung. Deutsche Firmen sehen sich zunehmend mit Spionage und Sabotage durch ausländische Nachrichtendienste konfrontiert. Nach einer aktuellen Erhebung machten 37% der betroffenen Unternehmen einen ausländischen Geheimdienst für entsprechende Angriffe verantwortlich. Im Vorjahr waren es noch 28%. Gleichzeitig ging der Anteil der Angriffe durch kriminelle Gruppen von 68 auf 62% zurück. Auch der Verfassungsschutz beobachtet seit Monaten eine wachsende Bedrohung für deutsche Unternehmen. Bundesfinanzminister Lars Klingbeil hat klargestellt, eine zusätzliche Abgabe auf zuckerfreie und mit Süßstoffen versetzte Getränke abzulehnen. Er reagierte damit auf ein internes Papier seines Ministeriums, in dem eine solche Ausweitung der geplanten Zuckersteuer geprüft wurde. Betroffen wären demnach unter anderem Zero- und Light-Getränke, Biermischgetränke sowie Haferdrinks und Fertigkaffee. Klingbeil betonte, der Vorschlag sei lediglich ein Arbeitsstand und weder politisch abgestimmt noch von der Koalition beschlossen.
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2: Feuchtwarme Luft ist heute für Deutschland wetterbestimmend in der Redaktion Gisela Hoff. Heute muss besonders im Osten, Teilen Süddeutschlands und in der Mitte mit einzelnen Schauer oder gebietsweise Regen gerechnet werden. Nachmittags und abends ziehen dann einzelne Gewitter auf. In der Nordhälfte ist es weiterhin überwiegend sonnig. Die Temperaturen erreichen an der See und bei Regen maximal 24, sonst bis 30 Grad. In der Nacht ist es teils bewölkt oder klar. Erst in den frühen Morgenstunden ziehen ganz im Westen dichtere Wolken auf. Etwas Regen kann nicht ausgeschlossen werden. Die Temperaturen sinken auf 18 bis 11 Grad. Morgen nimmt die Bewölkung im Westen weiter zu. Ab dem Nachmittag bilden sich dann erste kräftige Gewitter. Es besteht Unwettergefahr durch Starkregen, Hagel und Sturm, die ab dem Abend dann auf den Nordwesten übergreifen. Sonst ist es sonnig und meist trocken. Die Temperaturen erreichen 27 bis 34 Grad. An den Küsten sind die Temperaturen etwas angenehmer.
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4: 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Hallo? Wo ist denn der Moderator? Hallo? Hat jemand den McFly gesehen? Wo steckt der Kerl?
5: Er ist noch nicht da.

0: Natürlich bin ich da, Jörgi McFly hier, und er begrüßt euch zu einer neuen Ausgabe der Jörgi McFly Show mit einem kräftigen
1: Hallo Schatz!
2: Hallo!
3: Hallo Hamburg und angeschlossene Sender, bitte schneiden, bitte schneiden.
4: Hallo Seda.
1: Hallo!
0: Hallöle!

Wer uns hört, hat uns eingeschaltet. Ja, und wer uns eingeschaltet hat, der hat ein Radio. Diese Lebensweisheit soll heute das Motto der Sendung sein, dieser Jörgi McFly Show. Es ist alles vorbereitet, das Studio ist wohl temperiert und gekühlt. Eure Musikwünsche und alle anderen CDs und MDs liegen bereit. Und auch eine Dose Buttermilch für den Moderator ist hier bereitgestellt worden. Dankeschön. Vielleicht nachher, ne? Nehme ich einen Schluck. Danke. Wir starten mit dem nächsten Musikwunsch, mit dem ersten der heutigen Sendung. Der kommt, der geht nach Lübeck an den Thorsten Wendlau und er möchte ganz gerne diesen Titel hören. Den Lieblingssong von Daniela Katzenberger, nicht? Precious Little Diamonds. Hier ist Fox, The Fox. Dranbleiben.

0: Es ist doch wirklich unglaublich mit dem McFly. Kaum ist er 5 Minuten auf Sendung, hat er schon die erste Ansage verdaddelt.
1: Hallo, einen neuen Moderator bitte.
0: Es geht hier nur um einen Diamanten. Precious Little Diamond, nicht Diamonds. So, die Single-Version von Fox, The Fox.
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5: Genau, und dann hatten wir doch noch eine ganze Flasche Eckes Edelkirsch. Die ist auch weg.
6: Und hier, der ganze Brennspiritus ist leer. 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
8: 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Hallo Herr Kaiser, gut, dass ich Sie treffe.
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8: Nicht nur der, jetzt ist auch noch Ihre Finanzierung für mein Häuschen mit Garten geplatzt. Haben Sie nicht einen Rat für mich?
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0: Mr. Alan Ross Valentino, mon amour.
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0: Hier ist Radio Fresh 80s, das richtige Programm für die Ergriffenen und die Abgegriffenen. Und mir fällt gerade auf, wir hatten hier lange keinen Verkehr mehr gemeinsam, oder? Wollen wir mal? Okay.
5: Aus dem Verkehrsstudio den Autofahrern die Information, dass es auf den Straßen unseres Sendegebietes keine nennenswerten Störungen gibt.
0: Dankeschön. Ja, also wenn das so ist, dann machen wir weiter, ne? Klar.

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Hier sind Bobo Zero für

0: Bobo Zero im McFly Remix Fire and Ice.
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0: verneigen sich alle Antennen, vor lauter Ehrfurcht. Eingeschaltet habt ihr den richtigen Sender und nicht die Polizei oder gar den Rechtsanwalt. Nein, Radio Fresh 80s mit der Jörgi McFly Show. Und wir kommen jetzt zu einer neuen Folge unserer Rubrik Hörerfragen. Der Moderator antwortet, ne? Ihr wollt zum Beispiel wissen, wie macht man denn diese komischen Remixes und Maxi-Versionen? Werden die dann einfach neu und länger eingespielt oder wie geht das? Also man kann das schneiden. Und zwar gibt es so Tonbänder und so Schallbänder und die kann man dann zerschneiden. Ne?
1: Man kann ein Schallereignis verändern, indem man das Magnetband zerschneidet und neu zusammensetzt.
0: Genau.
1: Man kann ein Magnetband verändern, indem man das Schallereignis zusammensetzt und neu zerschneidet. Indem man ein Magnetereignis zusammenschneidet, kann man das Schallband verändern und neu zersetzt. Man zerschneidet ein Magnetschall, indem man das Ereignisband verändern kann, setzt zusammen zu neu und man kann Ereignis nur zerschneidet neu ein das Verändernband ändern, Schallnamen zusammen. Man lasch ein Ereignis noch verehren, dem in Eichel zu Magman und neu ansammeln, das setzt.
0: Also wie ihr hört, das ist ganz einfach. Okay, ich geb's zu, es war eine Schweinearbeit.
2: Sie sind entlassen!
0: Danke, Chef.
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0: Und das ist Lion Ross mit Fantasy.
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der kleine Junge da, der mit den Stoppeln auf dem Kopf und mit der Bomberjacke, das ist der Oliver. Und der Oliver ist in der Schule ziemlich schlecht. Hm, was kann man da machen? Nun, das ist ganz einfach, denkt sich der Oliver, da bringe ich eben meine Lehrerin um. Ja, gute Idee vom Oliver. Der geht also in ein Tierheim, der Oliver, holt sich 5 scharf gemachte Bullterrier ab, nimmt die mit in die Schule und hetzt sie in der Mathestunde auf die Lehrerin. 10 Sekunden dauert's ungefähr, dann liegt die Lehrerin zerfetzt am Boden. Ja, was dann passiert, ist klar. Die Polizei kommt, nimmt den Oliver mit und sperrt ihn ins Jugendgefängnis. Und der Oliver freut sich drüber, denn jetzt kann er keine schlechten Noten mehr kriegen.

0: Jogi McFly hier, guten Abend.
1: Ich bin Dieter Meier von Yellow und ihr hört die McFly-Show mit Jogi McFly. 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

0: Die beiden Zauntüftler Boris Blank und Dieter Meier aus der Schweiz. I love you. Yellow für Britta.
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0: Hier kommt er um die Ecke. Ja, mein Traumboy, kann man fast sagen. Martin Wey. Hallo,
2: hi,
0: Martin.
2: Hi, Jürgen.
0: Na, du?
2: Ja, Neue Deutsche Welle 1982, das ist heute unser Thema. Fräulein Menke, Franziska Menke hieß sie eigentlich, hatte ja ihren Riesenhit mit den Hohen Bergen.
0: Mhm.
2: Das war aber auch so der einzig richtig erfolgreiche jetzt. Sie hatte zwar dann noch mit Tretboot in Seenot und mit dem Song, den wir jetzt hören, Traumboy, ein paar weitere kleinere Hits. Aber an den großen Erfolg von den Hohen Bergen oder der Hohen Berge kam eigentlich keiner dieser Singles mehr ran. Aber bei der Kellerklamotte muss ja nicht zwangsläufig alles ein großer Hit gewesen sein.
0: Nö.
2: Deswegen hören wir jetzt mal den Traumboy, ne?
0: Und da können wir beide uns jetzt prima angesprochen fühlen. Traumboy von Franzi.
2: Dankeschön. Jo, bitte.
0: Tschüss, Martin.

0: Ich bin Jürgen McFly, die One-Man-Boy-Group aus dem Radiostudio und meine Arbeit hier, die ist so geheim, nicht mal ich selbst weiß, was ich hier eigentlich so ganz genau mache. Auf jeden Fall erfülle ich eure Musikwünsche. Hier gleich den nächsten. So, Carola hat geschrieben, Carola kommt aus Köln. Winterscheid heißt sie mit Nachnamen und wünscht sich eine Nummer von Kim Wilde aus ihrem tollen Album Teases and Dares, das man leider nicht mehr so häufig heutzutage im Radio hört, das ist richtig. Erfolgreiche Single daraus war The Touch. Hier ist die 7-Inch-Version von der wilden Kim.
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1: Ach nee, das Telefon, das hatten wir ja lange nicht. Ja, guten Tag, hier ist die Jörgi McFly Show.
2: Ja, hallo Herr McFly, ich bin's, Ihr Programmdirektor.
1: Ja, guten Abend, Herr Programmdirektor. Was darf ich denn heute Abend für Sie tun?
2: Herr McFly, neulich habe ich doch tatsächlich dieses La-Le-Lu-Lied bei Ihnen in der Sendung gehört.
1: Ja, ja, das kann schon sein. La-Le-Lu läuft hier öfter mal als Abspannmusik.
2: Also Herr McFly, ganz ehrlich, was denken Sie sich eigentlich dabei? So geht das nicht.
1: Was?
2: Das können Sie doch hier nicht spielen. Das ist doch überhaupt nicht unsere Musikrichtung.
1: Aber Herr Programmdirektor, das ist doch ein schönes Lied. Und es ist doch auch nur als Abspann hier gelaufen.
2: Also wenn Sie das schon unbedingt spielen müssen, dann bitte nur in meiner Version.
1: In Ihrer Version? Da gibt's tatsächlich eine Aufnahme von Ihnen, Herr Programmdirektor?
2: Ja, selbstverständlich. Passen Sie mal auf. La, le, lu, nur der Mann im Mond hört hier zu.
1: Ja, ja, ja.
2: Wenn der Herr McFly wieder sendet.
1: Ja, das war ja klar.
2: Hört keiner zu.
1: Ja, nee, ist klar. Ja, ja, ja, da geht's. Herr Programmdirektor, ich hätte da auch noch einen Text. Lalilu, ich mache jetzt die Leitung zu.

0: Andreas May, Karl-Heinz Knall, Martin Wey, André Pöls, Kai Wacker und Jens Kelting. Sie alle gehören, ebenso wie meine Wenigkeit, zum McFly-Show-Team. Und wenn ihr mehr wissen wollt über diese tolle Truppe, dann klickt mal rein unter mcflyshow.de, mcflyshow.de und dort auf den Button das Team.
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2: Spiel das andere bitte, ja? Du weißt schon.
3: Ja,

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0: 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Die Jörgi McFly Show.
2: Wahnsinn. Klasse. Super.
0: Tja, für eine Extraportion McFly ist man nie zu alt und nie zu jung. Und die Musikwunschbar hat immer noch geöffnet. Der nächste Musikwunsch wurde reingereicht an erlebnisradio@t-online.de. Lutz Christiansen wünscht sich Tränen am Telefon von Hot Chocolate. Deos on the telephone.
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0: Heute ist nicht alle Tage. Jörgi kommt wieder, keine Frage.
1: Es ist wirklich schon so spät, ja. Das war's, die Jörgi McFly-Show für heute. Ich sollte ja mal ein bisschen aufräumen, sehe ich gerade. Das Studio sieht aus wie das Kellerverlies vom Promi Big Brother Container.
2: Ne? Bewohner, hier spricht Big Brother. Die Sendezeit ist um. Jörg, verlasse jetzt das Funkhaus.
1: Okay, Big Brother, das mache ich. Ich sag tschüss, Sikowski, bye bye, bis kommende Woche. Euer Jörgi McFly, bye.
3: Tschüss, war dufte bei dir.
4: Und tschüss.

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